0: Вот дерьмо, подумал он. Минуло еще одно хреново тысячелетие.
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2: Der Kranführer eine Baustelle an der Breidenbacher Straße. Aus unbekannter Ursache stürzte sein rund 40 Meter hoher Baukran um und fiel auf die Rückbauten der Baustelle. Wie durch ein Wunder kam

Land und Delegierten der zweiten Parteikonferenz der Sozialistischen Einheitspartei Deutschlands, und die Berliner klatschen Beifall.

0: Das Funkhaus Weberwiese berichtete vom Richtfest auf der Stalinallee.
1: An der Ecke, als die rechte Seite ist hier schon sowjetischer Sektor, hat man die Schiene mitgenommen mit der Inschrift, hier beginnt der demokratische Sektor.